Zeit kriegt den Tag. Was ist der Gaszeit? Okay. If you're not a gentleman, just let me know.